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0: Sonnenschein.
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Hi, ich bin Lucy Hettche und ihr hört Wissen zum Mitnehmen. Ein Wissenschaftsradiomagazin, das im Rahmen eines Seminars am KIT unter Leitung von Ralf Kaspari produziert wurde. Für euch haben wir spannende Themen vorbereitet. Wir schauen uns ein neues Projekt im Botanischen Garten an und wir werfen einen Blick darauf, was Karlsruhe eigentlich gegen die Hitze macht. Außerdem gibt's eine Klasse über den Fitness-Hype der Gen Z und vieles mehr. Also bleibt dran und los geht's mit Wissen zum Mitnehmen und Bruno Mars, I Just Might.

0: Wer hat nicht schon mal davon gehört, dass Eintagsfliegen nur einen Tag leben? Tierische Mythen gibt es viele. Doch was ist da wirklich dran? Viktoria Kostyuchenko geht dem Ganzen auf die Spur und entlarvt für euch 4 tierische Mythen, auf die ihr bestimmt auch schon einmal reingefallen seid.
1: Versteckt eure Wertsachen, die Elster kommt. Ja, so ziemlich jeder kennt die Elster für ihren kleptomanischen Charakter. Doch was steckt wirklich dahinter? Der Mythos, dass sie sich alles Funkelnde in ihrer Umgebung schnappt, ist zwar weit verbreitet, doch dem Vogel wird Unrecht getan. Ein Experiment der Universität Exeter zeigt, dass sich die Elster tatsächlich null für funkelnde Objekte interessiert. Im Gegenteil zeigte sie sich den Gegenständen gegenüber sogar zum Teil scheu. Zwar besitzt der Vogel von Natur aus ein neugieriges Wesen, doch das darf hierbei nicht falsch gedeutet werden. Fest steht, dass der Vogel keine Schwäche für funkelnde Objekte hat. Tja, die Elster weiß eben, dass nicht alles Gold ist, was

0: Was wäre, wenn Pflanzen gezielt mehr Wirkstoffe produzieren könnten? Einfach, weil man sie bewegt. Genau daran wird im Botanischen Garten des KIT geforscht. Gemeinsam mit einer Firma aus Waldbronn. Linda Dimmler hat für euch nachgefragt.
1: Mein Name ist Peter Nick. Ich leite die Abteilung Molekulare Zellbiologie am Josef-Gottlieb-Köhlreuther-Institut für Pflanzenwissenschaften, das frühere Botanische Institut. Und in meiner Arbeitsgruppe geht es viel um Pflanzenstress, aber auch um Zellbiologie, wie Zellen sich zu einer Pflanze zusammenschließen.
2: In den 80er Jahren beschäftigte sich Peter Nick mit einer Frage, die damals vor allem für die Grundlagenforschung interessant war. Wie nehmen Pflanzen Schwerkraft wahr? Diese Frage wurde dann einige Jahre später ganz unerwartet wieder relevant.
1: Dieses Projekt entstand dadurch, dass eines Tages die Firma Vertical Farm Tech zu mir ins Büro kam, völlig überraschend, und mich befragten zu meinen früheren Forschungen zum Thema pflanzliche, sogenannter Gravitropismus, wie Pflanzen also Schwerkraft wahrnehmen und darauf reagieren.
2: Auf Basis dieser Forschung beruht die Idee der Firma.
1: Normalerweise bedeutet Vertical Farming einfach, dass man Pflanzen in Regalsystemen innen drin, in irgendeinem geschlossenen System kultiviert. Aber sie wollten wirklich Vertical Farming machen, also die Pflanzen mit Schwerkraft konfrontieren, um dadurch die Bildung von wertgebenden Inhaltsstoffen, zum Beispiel von Medizinpflanzen oder von Pflanzen, die als Superfood verkauft werden, zu stimulieren.
2: Die Idee, Pflanzen werden gezielt bewegt und gekippt. Darauf reagieren sie mit einer Art Stressantwort. Ähnlich wie bei Menschen, die bei Stress bestimmte Hormone ausschütten, produzieren Pflanzen dann vermehrt Stoffe, die für sie wichtig sind. Und genau diese Stoffe sind oft für uns interessant. Etwa Duftstoffe, Arzneiwirkstoffe oder Inhaltsstoffe von sogenannten Superfoods. Um diese Theorie zu testen, wurde ein Prototyp direkt im Botanischen Garten des KIT aufgebaut. Eine Kammer, etwa so groß wie ein Kleinwagen, bewegte Minzepflanzen täglich in verschiedene Richtungen. Der Aufwand hat sich gelohnt.
1: Mit diesem Verfahren konnte man tatsächlich die Bildung von Inhaltsstoffen, in dem Fall waren es natürlich die Duftstoffe der Minze, also das Menthol zum Beispiel, stark stimulieren.
2: Inzwischen hat sich die Forschung weiterentwickelt. Gemeinsam mit der Firma Vertical Farm Tech untersucht das KIT unter anderem sogenannte Aeroponik-Systeme. Dabei wachsen Pflanzen nicht in Erde, sondern ihre Wurzeln hängen frei in der Luft und werden mit einem feinen Nährstoffnebel versorgt. Das spart Wasser und kann das Wurzelwachstum deutlich fördern.
1: Momentan haben wir ein Projekt gefördert vom Landwirtschaftsministerium, wo es um Superfood geht wie Kurkuma oder Ingwer oder auch Wasabi, die man mit Hilfe von solchen Kammern dann kultiviert und dann praktisch die Qualität steigert durch eben diese Aeroponik und das Wurzelwachstum stimuliert.
2: Und obwohl die Forschung ziemlich futuristisch klingt, begann sie mit einer Frage, die Peter Nick schon vor Jahrzehnten beschäftigt hat. Wie nehmen Pflanzen Schwerkraft wahr? Dass daraus einmal ein konkretes Anwendungsprojekt entstehen würde, damit hatte er selbst nicht gerechnet.
1: Also ein Fall, wo Grundlagenforschung überraschend plötzlich dann Anwendungsbezug entfaltet.
0: So funktioniert also Vertical Farming am KIT. Ein Beitrag von Lena Dimmler. Und solche Projekte laufen am KIT nicht nur im Labor, sondern teilweise direkt zwischen den riesigen Palmen im Botanischen Garten. Wer also zwischen Vorlesung, BIP und Mensa mal etwas Neues entdecken möchte? Der Botanische Garten des KIT liegt direkt am Fasanengarten und ist kostenlos zugänglich. Und jetzt gibt's erstmal Musik. Hier kommt Self-Aware von Tampa City. Ich bin Lucy Hettje und ihr hört Wissen zum Mitnehmen.

0: Okay, Leute, Hand aufs Herz. Wie viele Proteinshakes habt ihr heute schon auf dem Campus gesehen? Falls die Antwort mehr als einer ist, seid ihr nicht allein. Fitness ist längst zum Lifestyle geworden und gehört für viele inzwischen zum Uni-Alltag. Was hinter dem Hype steckt und warum plötzlich alles High Protein sein muss, dazu jetzt die Glosse von Viljana Petkova.
1: Früher hatten Studierende zwei Hobbys: Prokrastinieren und Nudeln mit Pesto essen. Heute haben wir drei: Prokrastinieren, Nudeln mit Pesto essen und ins Gym gehen. Denn wenn man morgens über den Campus läuft, hat man das Gefühl, man sei versehentlich auf einer Fitnessmesse gelandet. Überall Menschen mit Shakern. Große Shaker, sehr große Shaker. Auch Shaker, die aussehen, als könnten sie eine vierköpfige Familie mit Protein versorgen. Und plötzlich kennt jeder Begriffe, die vor ein paar Jahren nur Bodybuilder genutzt haben. Kreatin, Makros, Bulk, Cut. Ich persönlich kenne nur den Cut, den ich mache, wenn ich nach 3 Minuten Joggen beschließe, wieder nach Hause zu gehen. Im Jahr 2025 stieg die Anzahl der Fitnessstudio-Mitglieder in Deutschland auf 12,4 Millionen an. Ein Rekordwert. Aber warum? Im Gym weiß man wenigstens, woran man ist. Die Hantel wiegt zum Beispiel 20 Kilo. Die Hausarbeit im Gegenzug wiegt gar nichts, fühlt sich aber deutlich schwerer an. Der Fitness-Hype ist inzwischen überall angekommen, sogar im Supermarkt. Das Kühlregal sieht mittlerweile aus wie ein Fitnessstudio mit Klimaanlage. High-Protein-Pudding, High-Protein-Milchreis, sogar High-Protein-Joghurt. Man wartet eigentlich nur noch auf High-Protein-Leitungswasser. Und natürlich kostet alles ein bisschen mehr. Offenbar ist Eiweiß der neue Luxusrohstoff. Dabei sagen Ernährungsexpertinnen, dass die meisten von uns ihren Proteinbedarf mit einer ausgewogenen Ernährung längst decken. Aber wen interessiert das, wenn man auch Influencern auf TikTok glauben kann? Die halten strahlend ihre Proteinshakes in die Kamera und servieren uns dazu den passenden Rabattcode. Sehr vertrauenswürdig. Doch hinter dem Proteinhype steckt mehr als Eitelkeit. Für viele ist der Kraftsport ein Ausgleich zum stressigen Alltag. Vielleicht lieben wir Fitness deshalb so sehr. Nicht, weil wir alle aussehen wollen wie Fitness-Influencer, sondern weil es gut tut, wenigstens eine Sache kontrollieren zu können. Auch wenn diese Kontrolle manchmal darin besteht, einen 3-Euro-Protein-Pudding zu kaufen.
0: Das war die Glosse von Viljana Petkova rund um das Thema Fitness und High Protein.

0: Das war The Weeknd mit seinem Song In The Night. Und falls ihr heute schon das Gefühl hattet, die Welt geht unter, tief durchatmen. So weit sind wir noch nicht. Keine Angst, ganz so schlimm, wie es in diesem Song von KIZ beschworen wird, ist es noch nicht. Und wir beweisen es euch. Hier sind unsere positiven Nachrichten.
1: Mangrovenwälder erholen sich.
2: Lange galten Mangrovenwälder als eines der am stärksten bedrohten Ökosysteme der Erde. Doch nun gibt es Hoffnung. Eine neue Studie zeigt, dass sich Mangroven weltweit wieder ausbreiten. Nach Jahrzehnten des Rückgangs nehmen ihre Flächen seit etwa 2010 wieder zu und haben die früheren Verluste fast vollständig ausgeglichen. Das ist deswegen so wichtig, da Mangroven Küsten vor Stürmen und Erosionen schützen, vielen Tierarten Lebensraum bieten und sehr viel Kohlenstoff speichern können. Forschende sehen die Entwicklung als Beleg dafür, dass Natur- und Schutzmaßnahmen wirken und sogar stark bedrohte Ökosysteme sich erholen können.
1: Gift von Biene kann Brustkrebszellen zerstören.
2: Eine australische Laborstudie zeigte, dass einem Bienengift enthaltener Wirkstoff aggressive Brustkrebszellen im Labor innerhalb von 60 Minuten zerstören konnte. Dabei wurden bereits nach 20 Minuten wichtige Signalwege blockiert, die die Krebszellen für ihr Wachstum benötigen. Besonders bemerkenswert: Der Wirkstoff soll vor allem gegen schwer behandelbare Brustkrebsformen wirken. Die Forschung steht zwar noch am Anfang und weitere Untersuchungen sind notwendig, doch die Ergebnisse gelten erstmals als vielversprechend.
1: Moosfreundlicher Beton für kühlere Städte.
2: In den Niederlanden hat ein Forschungsteam einen speziellen Beton und ein Gel entwickelt, auf dem Moos gezielt an Hausfassaden wachsen kann. Das Grün speichert dabei Wasser und sorgt durch Verdunstung für eine natürliche Abkühlung. Der große Vorteil ist, dass Moos sehr pflegeleicht ist, wenig Platz braucht und auch dort wächst, wo andere Pflanzen kaum gedeihen. So könnten in Zukunft die grauen Betonflächen nach und nach zu grünen, klimafreundlichen und kühlenden Fassaden werden.
1: Neuer Regenwald kann in nur 30 Jahren entstehen.
2: Eine Studie aus Ecuador zeigt, dass bereits nach 30 Jahren die Artenvielfalt auf den ehemals gerodeten Flächen nun wieder mehr als 90% ihres ursprünglichen Niveaus erreicht hat. Auch viele typische Tier- und Pflanzenarten kehren dabei zurück. Die Forschenden sehen darin ein ermutigendes Signal für den Natur- und Klimaschutz. Denn wenn Flächen geschützt werden und intakte Wälder in der Nähe bleiben, kann sich der Regenwald erstaunlich gut selbst regenerieren.
1: Thunfisch wieder in der Ostsee.
2: Und nun die letzte gute Nachricht aus dem Artenschutz. Viele Thunfischbestände haben sich in den vergangenen Jahren deutlich erholt. Besonders der atlantische Blauflossen-Thunfisch, der einst durch starke Überfischung fast an den Rand des Aussterbens geraten war, profitiert nun von strengen Fangquoten und besseren Kontrollen. Die Rückkehr der Bestände ist nicht nur für die Fischerei wichtig, sondern auch für das gesamte Ökosystem Meer, in dem Thunfische eine zentrale Rolle spielen.
0: Das waren die positiven Nachrichten mit Jenna Modest. Mensch, bei den guten News fühlt man sich doch fast wie im Himmel, oder? Ihr hört Wissen zum Mitnehmen, ich bin Lucy Hettche und weiter geht's mit Just Like Heaven von The Cure.

0: Im Dezember 2025 führte Australien ein Social-Media-Verbot für Jugendliche unter 16 Jahren ein. Auch in Deutschland wird seit längerem über ein solches Verbot diskutiert. Bundesbildungsministerin Karin Prien plant ebenfalls ein Verbot. Es soll junge Menschen besser vor den Risiken im Netz schützen. Doch ist das wirklich die richtige Lösung? Ein Kommentar von Annette Weber.
1: Denn die Vorstellung klingt zwar verlockend einfach. Unter 16, kein TikTok, kein Instagram, kein Snapchat. Problem gelöst. Doch so einfach funktioniert die digitale Welt nicht. Kinder verschwinden schließlich nicht aus dem Internet, nur weil man ihnen einen Dienst verbietet. Überhaupt sind soziale Medien aus dem Alltag vieler Kinder und Jugendlicher kaum noch wegzudenken. Sie tauschen sich über neue Trends aus, bleiben mit Freundinnen und Freunden in Kontakt und können sich dort kreativ ausleben. Außerdem informieren sich viele Jugendliche über soziale Medien zu aktuellen Themen aus Politik, Gesellschaft und Kultur. Ein komplettes Verbot würde sie deshalb von einem wichtigen Teil ihres Alltags ausschließen und wäre der falsche Ansatz. Hinzu kommt die Frage, wie wirksam ein solches Verbot überhaupt wäre. Altersgrenzen lassen sich im Internet bekannterweise leicht umgehen. Wer soziale Medien nutzen möchte, findet meist einen Weg. Die eigentlichen Probleme würden dadurch also nicht verschwinden. Dass ein Verbot allein nicht ausreicht, sehen auch die ExpertInnen im Deutschen Ethikrat so. Stattdessen kritisieren sie die Funktionsweise vieler Plattformen. Endloses Scrollen, personalisierte Inhalte und das Sammeln von Nutzerdaten stehen dabei in der Kritik. Ein Altersverbot ändert daran nichts. Es ist richtig, Kinder und Jugendliche vor den Gefahren sozialer Medien schützen zu wollen. Aber ein komplettes Verbot ist dafür der falsche Weg. Vielmehr sollte der Fokus auf Aufklärung liegen. Denn Verantwortung endet nicht bei einer Altersgrenze. Gerade darin liegt auch die unbequeme Botschaft an die Politik. Wer Kinder wirklich schützen will, muss Familien unterstützen, Medienkompetenz fördern und Plattformen regulieren. Verbote allein schaffen keine Medienkompetenz.
0: Das war der Kommentar von Annette Weber zum Social-Media-Verbot für Jugendliche. Ob Verbote wirklich der richtige Weg sind oder ob Medienkompetenz am Ende mehr bewirkt. Darüber wird sicher noch lange diskutiert. Wir machen jetzt erstmal musikalisch weiter. Hier kommt Stain von Linkin Park.

0: Die Sommer werden immer heißer. Besonders in Städten ist die Belastung stark. Grund dafür sind versiegelte Flächen, wenig Grünanlagen und dichte Bebauung. Welche Strategien verfolgt die Stadt Karlsruhe mit ihrem Hitzeaktionsplan, um einen besseren Schutz für die BewohnerInnen und besonders gefährdete Gruppen zu gewährleisten? Darüber hat Leonie Daum mit Theresa Ziegler, der Hitzebeauftragten der Stadt Karlsruhe, gesprochen und zuerst gefragt, was genau ihre Aufgaben sind.
1: Also ich habe den Karlsruher Hitzeaktionsplan erarbeitet über 2 Jahre hinweg und in diesem Plan gibt es insgesamt 64 Maßnahmen und das Grundthema ist der gesundheitliche Hitzeschutz, sowohl für die Allgemeinbevölkerung, dass es einfach allen Leuten gut geht, wenn es warm ist, aber vor allem der Fokus auf die besonders vulnerablen Risikogruppen, dass quasi niemand zu Schaden kommt, wenn es zu heiß ist. Und meine Aufgabe ist jetzt zu koordinieren, dass diese 64 Maßnahmen auch umgesetzt werden.
2: Und was sind denn die wichtigsten Bausteine in Ihrem Hitzeaktionsplan?
1: Da gibt es verschiedene Bausteine, die relevant sind. Wir haben zum einen das Thema Kommunikation und Sensibilisierung. Es ist immer noch nicht, auch trotz des heißen Sommers jetzt in allen Köpfen angekommen, dass Hitze ab einer bestimmten Temperatur wirklich auch lebensgefährlich ist. Dass es zum Beispiel relevant ist, ob ich bestimmte Medikamente nehme, weil sich die Wirksamkeit von Medikamenten verändern kann, wenn es heiß ist. Dann haben wir das Thema organisatorische Maßnahmen, also dass man sich überlegen muss, kann man zum Beispiel Veranstaltungen verändern, sodass sie zu einer anderen Uhrzeit stattfinden, wenn es kühler ist? Was können zum Beispiel Kitas machen? Wann ist es nicht mehr gut rauszugehen? Wann sollte man besser drinbleiben in einem kühlen Raum? Und dann der dritte Punkt, die ganzen baulichen Maßnahmen. Und zwar jetzt nicht unbedingt die Stadtplanung. Die Stadtplanung ist in der Klimaanpassungsstrategie schon abgedeckt, sondern wirklich der kleinräumige Fokus auf das Thema Gebäude. Also wie können wir Gebäude kühl halten oder dann im schlimmsten Fall auch aktiv kühlen, damit Leute sich da zurückziehen können, wenn es draußen 40 Grad hat.
2: Wie sehen denn diese konkreten Maßnahmen aus? Also haben Sie da irgendwelche konkreten Sachen, die aktiviert werden, wenn es so heiß wird?
1: Also wir haben verschiedene Aktivierungsstufen. Wir haben zum einen Maßnahmen, die begleitend während dem ganzen Sommer laufen. Also da ist so das Sichtbarste in der Stadt wahrscheinlich die Trinkbrunnen, die in der Stadt verteilt sind. Also es gibt in der Stadt, ich glaube, Stand heute um die 44 Trinkbrunnen, die laufen. Und die sind natürlich auch relevant, wenn es draußen nur 25 Grad hat. Dann sollte man natürlich auch trinken. Dann haben wir Maßnahmen, die aktiviert werden, wenn es zur Hitzewarnstufe 1 kommt. Also es gibt ja momentan vom DWD 2 Hitzewarnstufen. Hitzewarnstufe 1 ist dann so ein bisschen das Vorbereitende. Okay, es ist jetzt mehrere Tage über, ich glaube, es sind 28 Grad oder sowas warm gewesen. Und dann gibt es Maßnahmen, die wirklich quasi bevor ein tatsächlicher Katastrophenfall ausgerufen werden würde, also ab Hitzewarnstufe 2 greifen, wo es dann darum geht, zum Beispiel kühle Räume länger zu öffnen, so wie wir es jetzt in den letzten Tagen im Juni hatten, dass die Museen gesagt haben, okay, wir öffnen zum Beispiel kostenfrei unsere Türen, damit die Leute kommen können und sich abkühlen können und das keine finanzielle zusätzliche Belastung für die Menschen ist. Das ist aber natürlich nur relevant, wenn es draußen wirklich heiß ist und noch nicht, wenn es 25 Grad hat.
2: Und wie werden die BürgerInnen darüber informiert, dass es diese ganzen Aktionen gibt oder dass es diese Warnstufen gibt?
1: Also der DWD ist ja für das ganze Bundesgebiet zuständig und man kann ein Newsletter abonnieren, wo dann die Hitzewarnungen auch drüber ausgespielt werden vom DWD, vom Deutschen Wetterdienst. Dann werden die Warnstufen aber auch zum Beispiel über Katastrophenwarn-Apps wie die NINA-App kommuniziert. Das ist aber ab einem gewissen Punkt natürlich zweitrangig, weil jeder weiß, dass es draußen heiß ist. Relevanter ist, sich zu überlegen, okay, wie bekommen wir die Informationen, was jetzt zu tun ist oder wo man sich hinwenden kann an die Menschen. Und da gibt es auch ganz viele verschiedene Bausteine. Zum einen wirklich die breite Informationskampagne über Videos in den Straßenbahnen, an den U-Bahn-Haltestellen, im Stadtgebiet. Aber was noch viel relevanter ist, ist die persönliche Beratung über Beratungsstellen. Also dass die Gruppen, die besonders vulnerabel sind, zum Beispiel Schwangere, Kleinkinder, ältere Menschen, Wohnungslose, jeweils bei den MultiplikatorInnen, die es gibt, darüber informiert werden, weil die vielleicht nicht die ganze Zeit in der Straßenbahn sitzen und das Video gucken können, sondern dass da tatsächlich die persönliche Beratung stattfindet, was denn jetzt zu tun ist.
2: Sie haben ja den Plan im Juli vergangenen Jahres beschlossen. Können Sie seitdem irgendwelche Erfolge oder Ähnliches oder Veränderungen erkennen?
1: So ganz konkrete Veränderungen sind wahrscheinlich jetzt in der Stadt noch nicht unbedingt sichtbar, weil wir viele Maßnahmen auch schon davor angefangen haben, schon bevor der Gemeinderat den Hitzeaktionsplan am Ende beschlossen hat. Ich glaube, was sehr viel ausgemacht hat, ist, dass es jetzt diesen Sommer so wahnsinnig heiß ist und deswegen allgemein die Bevölkerung und auch die Medien und die Politik nochmal viel aufmerksamer auf das Thema geworden sind, weil in diesem Plan gibt es insgesamt 64 Maßnahmen und die können aufgrund der Haushaltslage der Stadt, aber auch aufgrund der personellen Situation einfach nicht alle gleichzeitig umgesetzt werden. Aber es gibt natürlich einen gewissen Schub, wenn das öffentliche Interesse sehr dahinter ist. Ich glaube, das macht wahrscheinlich mehr Veränderungen als der tatsächliche Beschluss des Plans letztes Jahr, weil der Beschluss nur das quasi die offizielle Bestätigung der Politik ist, ja, wir wollen das jetzt so umsetzen, aber umgesetzt wurde es natürlich davor auch schon an erst 2023 begonnen werden. Aber die Idee ist schon relativ alt.
2: Vielen Dank für das Gespräch.
1: Sehr gerne.
2: Hat uns sehr gefreut.
1: Dankeschön.
0: So Leute, ihr habt's gehört. Damit ihr diesen heißen Festivalsommer auch genießen könnt, passt gut auf euch auf. Besonders bei den Temperaturen. Und wenn ihr auf dem Fest in Karlsruhe dabei wart, konntet ihr unter anderem auch Zartmann sehen. Mit diesem Song reißt er die Menge jedes Mal wieder mit. Hier kommt Meinen die uns von Zartmann.

0: Allergien betreffen immer mehr Menschen. Besonders im Frühling machen sich die Beschwerden stark bemerkbar. Doch wie erleben Studierende Allergien im Alltag? Und warum nehmen Allergien überhaupt zu? Diesen Fragen ist Katharina Bauer auf dem Campus nachgegangen und hat für euch recherchiert und Studierende befragt.
1: Sonnenschein, frisches Gras, blühende Bäume. Eine traumhafte Vorstellung. Doch für viele bedeutet das auch tränende Augen und eine laufende Nase. Allergien nehmen immer weiter zu. Bis zum Jahr 2050 könnte jede zweite Person in Deutschland an einer Allergie leiden. Auch bei einer Umfrage unter Studierenden auf unserem Campus berichten mehrere Befragte von Allergien.
2: Ich denke mal, es sind irgendwelche Gräser, weil es beginnt immer so mit den ersten Blüten zieht sich dann so ein bisschen durch die Blütezeit durch.
3: Ja, ich habe tatsächlich eine Birkenpollenallergie und auch eine Gräserpollenallergie.
1: Einige der Befragten berichten, dass ihre Beschwerden erst in den vergangenen Jahren aufgetreten sind oder sich nach und nach entwickelt haben.
4: Ich muss in letzter Zeit sagen, dass es echt über den Sommer häufig so vorgekommen ist, wenn wir gerade draußen waren im Schlosspark und dann von der Wiese kamen, dass meine Hände echt schon ganz schön Ausschlag hatten.
1: Mit solchen Erfahrungen sind die Studierenden nicht allein. Auch Forschende beobachten seit Jahren einen Anstieg allergischer Erkrankungen. Allergien sind damit längst keine Randerscheinung mehr, sondern eine wachsende gesundheitliche Herausforderung. Doch warum werden es eigentlich immer mehr? Eine einfache Antwort gibt es darauf nicht. Klar ist aber, es kommen mehrere Faktoren zusammen. Zum einen verändert sich unsere Umwelt. Durch den Klimawandel steigen die Temperaturen, Pflanzen blühen früher und oft auch länger. Dadurch verlängert sich die Pollensaison und Menschen mit Heuschnupfen oder einer Pollenallergie sind teilweise viele Monate im Jahr belastet. Zum anderen verändert sich auch unser Lebensstil. Umweltmedizinerinnen und Mediziner weisen darauf hin, dass Ernährung, Luftverschmutzung und andere Umweltfaktoren unser Immunsystem beeinflussen. Vereinfacht gesagt, die Umwelt wird allergener. Und gleichzeitig werden wir anfälliger für allergische Reaktionen. Genau dieses Zusammenspiel könnte den starken Anstieg der vergangenen Jahrzehnte erklären. Für Betroffene bedeutet das weit mehr als ein paar Niesanfälle. Konzentration fällt schwerer, der Schlaf leidet und viele fühlen sich während der Pollensaison dauerhaft erschöpft. Gerade im Studium kann das schnell zum Problem werden, wenn Vorlesungen, Prüfungen oder lange Tage in der Bibliothek anstehen. Die Forschung arbeitet deshalb daran, Allergien besser vorherzusagen. So werden inzwischen Pollen mit Hilfe künstlicher Intelligenz analysiert. Ziel ist es, genauer zu erkennen, wann welche Pollen besonders stark belasten und wie Warnungen verbessert werden können. Gleichzeitig überlegen Forschende, wie Städte grüner werden können, ohne dabei die Belastung für Allergikerinnen und Allergiker weiter zu erhöhen. Denn mehr Bäume sind gut fürs Stadtklima. Entscheidend ist aber auch, welche Arten gepflanzt werden. Medikamente können die Beschwerden lindern. Für manche Betroffene bringen sie allerdings auch Nebenwirkungen mit sich.
3: Ich nehme ab und zu auch Cetirizin, aber das macht mich leider ein bisschen müde, deswegen versuche ich das auch zu vermeiden meistens.
1: Fest steht, Allergien sind weit mehr als eine saisonale Unannehmlichkeit. Sie betreffen Millionen Menschen, beeinflussen ihre Lebensqualität und stellen auch das Gesundheitssystem vor wachsende Herausforderungen.
5: Im Frühling kann ich halt nicht so viel rausgehen wie andere Leute, muss ständig niesen, habe eine laufende Nase, die ist auch manchmal zu. Das ist halt nicht so vorteilhaft, wenn alles wieder blüht und man will eigentlich nur raus.
3: Vor allem, wenn man dann immer eine schniefende, laufende Nase hat und also ist schon ziemlich nervig.
1: In der Forschung wird bereits an neuen Möglichkeiten gearbeitet, den Pollenflug besser vorherzusagen und Allergien gezielter zu behandeln. Bis diese Entwicklungen in unserem Alltag ankommen, bleibt vielen Betroffenen vor allem eins: Taschentücher griffbereit halten.

Das war Every Teardrop is a Waterfall von Coldplay. Und damit sind wir am Ende von Wissen zum Mitnehmen, dem Wissenschaftsmagazin am KIT. Danke fürs Zuhören. Ich bin Lucy Hettche. Macht's gut.

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1: Einen wunderschönen Abend auf dem jungen Kulturkanal. Ich bin Elias und ich darf seit langem mal wieder hier im Studio stehen und freue mich sehr. Ich möchte euch heute durch eine Sendestunde moderieren und habe ganz viel gute Musik und ein paar interessante Themen mitgebracht. Zum Beispiel habe ich mich gefragt, warum man sich in manchen Städten, in denen man noch nie war, sofort wohlfühlt und in anderen aber nicht. Und ein bisschen was aus meinem persönlichen Interessensbereich. Ich will euch ein paar News zur Raumfahrt liefern und vielleicht auch euch zeigen, warum es mich so sehr interessiert. Jetzt starten wir aber erstmal mit Bad von Michael Jackson.

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1: Ja, warum kommt man in eine Stadt und fühlt sich sofort wohl? Gerade bei mir war das zum Beispiel in Freiburg so. Ich war noch nie in Freiburg und bin mit der Bahn angekommen. Und ich hatte sofort das Gefühl, Freiburg ist eine schöne Stadt. Und hier könnte ich mir vorstellen zu wohnen. Aber in manch anderen Städten geht es einem überhaupt nicht so. Woran liegt es überhaupt? Ich habe mal ein bisschen recherchiert und da stecken mehrere Dinge dahinter. Natürlich erstmal ganz oberflächlich sowas wie das Licht, die Geräusche oder die Gerüche, die eben so eine Stadt hat. Aber dann auch noch viel mehr die Architektur, die Infrastruktur. Nicht umsonst bemühen sich manche Städte, mehr Grünflächen zu integrieren, damit die Menschen sich wohler in der Stadt fühlen. Aber natürlich auch die Menschen und das Alter der Menschen und dann später auch die eigenen Erfahrungen, die man mit der Stadt verbindet. Es gibt auch einen Begriff dafür, wenn man später eine emotionale Bindung zu einem Ort entwickelt, und das nennt sich Place Attachment. Es gibt Studien dazu, wie sehr sich Menschen zu ihren Heimatorten verbunden fühlen und woher die emotionale Bindung kommt. Es ist aber recht schwierig, das zu erforschen, weil die meisten haben eben doch persönliche Bindungen und nicht irgendwelche faktischen Zahlen oder Daten, an mit denen man das festmachen könnte. Für mich bleibt Karlsruhe auch immer noch eine ganz, ganz schöne Stadt, und Freiburg kann ich jedem nur empfehlen, stattet dem mal einen Besuch ab.

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2: Das war Olivia Dean mit So Easy to Fall in Love. Ich muss sagen, dieses ganze Album ist so, so, so schön. Also falls ihr noch nicht das ganze Olivia Dean Album gehört habt, unter dem eben gleichen Titel, kann ich das nur sehr, sehr wärmstens empfehlen. Es sind ganz, ganz schöne Liebeslieder drin, sind generell einfach total schöne akustische Instrumente mit drin. Und ich finde, dieses Album hat was total Ruhiges, Schönes und gefällt mir persönlich einfach sehr gut. Ich kann es nur sehr, sehr doll empfehlen. Hier kommt Tyler, the Creator mit Earthquake.

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Eine kurze Info. Dass ich hier im Studio stehe, hat auch einen ganz besonderen Grund. Gerade in den Semesterferien haben wir feste Sendezeiten und die Studis können sich eintragen für Sendetermine, die meistens so um 18 Uhr sind. Also schaltet doch gerne in den nächsten paar Tagen und Wochen ein und hört mir und meinen Mitstudenten beim Moderieren zu.

Dun, dun, dun. Genau daran denke ich immer, wenn ich meine Oma besuche. Deren Telefon hat einfach so einen ganz markanten Klingelton, den ich mir irgendwie immer noch merken kann und der sich einfach nach Kindheit anfühlt. Ich muss sofort wieder daran denken, wie ich als kleiner Knirps in Omas Küche stand und Knäckebrot mit Honig und Butter gegessen habe. Woran liegt es eigentlich, dass wir Musik so oft mit so Momenten und starken Emotionen verbinden? Das liegt daran, dass die Musik eben nicht nur die Melodie zurückruft, sondern auch eben die zugehörige Situation. Studien zeigen, dass bekannte Songs besonders häufig autobiografische Erinnerungen auslösen. Die Erinnerungen liegen dabei oft in der Zeit, in der der jeweilige Song populär war. In einer Untersuchung lösten zum Beispiel ein Drittel der vorgespielten Songs bei den Betroffenen Erinnerungen aus. Habt ihr auch einen Song, der euch an Omas Knäckebrot erinnert?

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Tja, und so schnell geht eine Sendestunde auch schon wieder vorbei. Ich hatte ganz, ganz viel Spaß, heute seit langem mal wieder hier im Studio zu stehen und viel Freude am Moderieren und Fahren, auch wenn ich vielleicht ein bisschen eingerostet bin. Aber das wird schon wieder. Ich wünsche euch noch einen schönen restlichen Abend und nach morgen ein ganz, ganz schönes Wochenende. Schaltet doch gern nächste Woche wieder auf dem JKK ein und wer weiß, vielleicht hören wir uns nochmal. Bis bald.

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herzlich willkommen zu einer neuen Folge des Geografie-Podcasts. Mein Name ist Vicky und wir tauchen heute in den ersten Themenmonat des Jahres 2026 ein. Wenn du auf diesen Podcast draufgeklickt hast, dann weißt du vermutlich schon, um was es geht. Ich war vor kurzem auf einer Feier und da waren sehr viele Geografinnen und Geografen vor Ort. Und es gab so ein paar Wünsche, um was es im nächsten Themenmonat gehen könnte. Und was soll ich sagen? Der Wunsch von Uwe hat sich durchgesetzt. Wir schauen uns diesen Monat Vulkane an und alle möglichen Themen, die mit Vulkanismus zu tun haben. Sehr spannendes Thema, finde ich, da Vulkane ja sehr große Teile dieser Erde geprägt haben und auch noch weiterhin prägen. Und Vulkane unglaublich eng sowohl mit Leben als auch mit Tod zusammenhängen und daher unglaublich faszinierend sind. Die nächsten Wochen beschäftigen wir uns unter anderem mit den Augen der Eifel oder dem Ring of Fire. Von dem her, stay tuned, es wird sehr spannend werden. Dann schauen wir uns in dieser ersten Folge heute verschiedenste Facts rund um Vulkane an, was für Vulkantypen es zum Beispiel gibt und wie Vulkane entstehen. Fangen wir mal an mit Vulkanen an sich. Wenn wir uns bei einem Vulkan befinden oder ein Vulkan ausbricht, dann haben wir folgende Situation, dass hier aufgeschmolzenes Gestein aus dem Erdmantel durch die Kruste an die Oberfläche tritt. Oftmals passiert das, weil an dieser Stelle die Erdkruste aufgeschmolzen wird. Und was wir dann auch haben, ist, dass zum einen nicht nur Gestein, sondern auch Gase und Asche heraustreten. Wo entstehen eigentlich Vulkane hauptsächlich? Hauptsächlich entstehen Vulkane an Plattengrenzen. Wenn Platten zum Beispiel aufeinandertreffen und eine Platte subduziert wird, das heißt, eine Platte schiebt sich unter die andere Platte, also Platten der Erdkruste natürlich, und diese wird aufgeschmolzen, dann schmilzt dieses Gestein und steigt nach oben auf und dort entstehen Vulkane. Dann kann es zum Beispiel auch an divergierenden Plattengrenzen entstehen, zum Beispiel wenn Platten eben auseinanderdriften und eben auch an Hotspots. Hotspots sind diese total heißen Stellen auf der Erde, die es auch schaffen, Gestein der Erdkruste in Platten und nicht unbedingt nur an Plattengrenzen aufzuschmelzen und durch die dann eben Inseln und Vulkane entstehen können. Dadurch, dass dieser Spot so warm ist, wird auch da die Kruste aufgeschmolzen und aufgeschmolzenes Gestein kann an die Oberfläche treten. Das haben wir besonders oft auch bei Inseln, die einfach mitten auf einer Platte auftreten. Könnt mal kurz überlegen, was für Inseln euch da einfallen könnten. Aber es gibt ganz viele Klassiker, bei denen das der Fall ist. Einer zum Beispiel ist Hawaii, eine Inselkette, bei der sich die Platte so schön über diesen Hotspot hinweg bewegt hat, dass immer wieder dieser neue Teil der Platte, der dort angekommen ist, aufgeschmolzen wurde und eben ein Vulkan entstanden ist. Und dadurch haben wir eine Inselkette, weil diese Platte über diesen Spot drüber gewandert ist, immer wieder aufgeschmolzen wurde und immer wieder ein neuer Vulkan und eine neue Insel entstanden ist. Richtig cool, finde ich, dass einfach durch diesen heißen Punkt dadurch zum Beispiel diese wunderschönen Inseln von Hawaii entstanden sind. Dieses Gestein übrigens, was da raus kann, kann unglaublich heiß sein. Und wenn es an die Erdkruste, an die Oberfläche tritt, reden wir von ungefähr 1000 Grad Celsius, die dieses Gestein annimmt. Und sobald es an dieser Erdoberfläche ist, falls ihr euch fragt, was war denn nochmal der Unterschied zwischen Magma und Lava? Wir haben unter der Erdkruste dieses aufgeschmolzene Gestein, das ist Magma. Und da haben wir dann zum Beispiel auch die Magmakammern, in denen sich dieses aufgeschmolzene Gestein sammelt. Und sobald es über die Erdkruste hinwegkommt und an die Oberfläche tritt, reden wir von Lava. Und ich weiß nicht, wie es euch geht, aber ich finde die Farbe von Lava so unglaublich schön, wenn das noch geschmolzen ist und wir eben dieses orange leuchtend gelb haben, wie in der Glut, wie im Feuer. Und ich weiß nicht, ob das nur was ist, wie es ja mir damit geht, aber wenn ich auch in Feuer schaue und die Glut anschaue, ich finde die Farbe so schön und denke mir so oft, boah, ich würde das so gerne in die Hand nehmen. Aber ja, ich bin mir bewusst, es ist keine schlaue Idee und bei Lava ist es das auch nicht. Aber ich finde diese Farbe unglaublich schön. Und da reden wir, wie gesagt, von Lava. Und diese Lava kann unterschiedlich aus einem Vulkan rauskommen. Wir haben unterschiedlichste Vulkane. Wir schauen uns diesen Monat immer wieder verschiedenste Typen an. Von dem her, wir gehen jetzt nicht auf alle ein, aber zwei verschiedene möchte ich mit euch drauf eingehen.
Und zwar können das zum Beispiel Schildvulkane oder Schichtvulkane sein. Die zwei schauen wir uns jetzt mal ganz kurz an. Wenn wir einen Schichtvulkan haben oder auch Stratovulkan, dann haben wir quasi einen Kegel, der relativ weit von der Erdoberfläche abhebt. Also eigentlich wirklich wie ein Kegel. Und der heißt Schichtvulkan, weil er wie ein Baumkuchen total geschichtet ist. Also wir haben immer eine Lavaschicht, Ascheschicht, Lavaschicht, Ascheschicht, Lavaschicht, Ascheschicht. Und es wiederholt sich immer wieder durch die unterschiedlichen Ausbrüche. Durch diese unterschiedlichen Schichten baut sich dieser Vulkan einfach auf. Dieser Vulkan entsteht meistens durch sehr explosive Vulkanausbrüche, in dem sehr viel Gas involviert ist und diese Lava, Asche und Gase aus dem Vulkan rausgeschleudert werden. Dann haben wir auch noch Schildvulkane, die etwas friedlicher verlaufen. Und zwar sind das sehr langgestreckte Vulkane, die sehr flach sind, eigentlich wie wirklich ein Schild, das einfach auf der Erde liegt. Und hierbei läuft oftmals die Lava heraus. Das nennt man auch einen effusiven Vulkanausbruch. Das können wir uns so merken, dass das klingt wie, finde ich, Fuß, also effusiv. Und da läuft die Lava einfach entspannt aus dem Vulkan raus. Dadurch entstehen dann diese Schildvulkane und die könnte man auch aus dem Vulkan raus. Dadurch entstehen dann diese Schildvulkane und die könnte man auch sagen, sind eventuell

Jahr. Und wenn da einmal der Vulkan ausgebrochen ist, zählt er als aktiv. Und mit dieser Definition haben wir an Land auf der ganzen Welt ungefähr 1500 aktive Vulkane, von denen ungefähr 50 jedes Jahr ausbricht. Aber das sind überhaupt nicht alle Vulkane, die es auf der Erde gibt. Denn auf der Erde gibt es ja auch noch viele Vulkane, die unterm Wasser sind, die unter Wasser explodieren, aus denen Gas austritt und so weiter, die wir überhaupt nicht alle kartiert haben. Denn, wie ihr vielleicht auch wisst, sind vor allem die Tiefsee und verschiedenste Meeresregionen kaum erforscht und wir wissen gar nicht so viel über die. Das heißt, es bleibt noch total spannend, wie viele noch entdeckt werden und wie viele es auch noch unter Wasser gibt. Wie gesagt, wir beschäftigen uns auch noch in den nächsten Folgen mit verschiedensten Elementen auf dieser Erde und da schauen wir auch mal, inwiefern Wasser und Vulkane zusammenspielen und was wir da für verschiedenste Phänomene haben. Aber wie gesagt, wir haben um die 1500 aktive Vulkane auf der Erde. Aktiv bedeutet, in den letzten 10.000 bis 20.000 Jahren ist dieser Vulkan einmal ausgebrochen. Und unter dieser Definition haben wir auch aktive Vulkane in Deutschland. Und wir schauen uns, wie gesagt, in den nächsten Folgen an, wie es eigentlich mit Vulkanismus auch in Deutschland aussieht, befassen uns mit den Augen der Eifel und auch dem Ring of Fire und Vulkanen unter Wasser. Von dem her, bleibt gespannt, kommen demnächst auch auf jeden Fall die nächsten Folgen raus. Schön, dass ihr mit dabei wart und ich freue mich auf die ganzen Facts, die wir noch diesen Monat über Vulkane lernen werden. Ich hoffe, ihr habt einen schönen Tag oder einen schönen Abend und dann hören wir uns ganz bald wieder.

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1: Ich nehme schon auf.
2: Ach so. Und wie steigen wir jetzt ein?
1: Hallo, ihr Grundschulmausis.
2: Und Sack 1, Sack 2 Atzen.
1: Herzlich willkommen bei unserem Podcast.
2: Schön, dass ihr uns gefunden habt.
3: Fun Fact Nummer 5.
2: Und wer sind wir eigentlich?
1: Ich bin Stefanie und studiere an der PH Karlsruhe Grundschullehramt mit den Fächern Mathe und Alltagskultur und Gesundheit als Bereich vom Sachunterricht.
2: Und ich heiße Anouk und ich studiere am KIT Deutsch und Philosophie Ethik auf Gymnasiallehramt.
1: Und was uns beide hier zusammenbringt, ist eine gemeinsame Exkursion nach Zagreb, die wir über die Karlsruhe School of Education machen durften, also über die KSE.
2: Und genau darüber tauschen wir uns heute so ein bisschen aus.
1: Genau, wir gehen rein.
2: Ja, wir hatten eine sehr volle Woche mit sehr viel Programm.
1: Das stimmt.
2: Aber es war richtig, richtig toll. Also was mir besonders gut gefallen hat, waren die ganzen Hospitationen an den Grundschulen, Gymnasium, in Zagreb, auch in Čakovec.
3: Fun Fact.
2: Ja, Fun Fact, ich studiere Deutsch. Es heißt Gymnasien wegen Plural. Sorry.
1: Und an der deutschen Schule?
2: Ja, an der deutschen Schule. Es war richtig toll.
1: Total. Und wir durften auch nicht nur hospitieren, sondern auch einmal selber unterrichten. Das heißt, wir hatten am Montag direkt eine Hospitation in einer Klasse und dann in der haben wir dann am Donnerstag selber Unterricht gehalten. Und da das ja Kinder waren, die noch Deutsch lernen, haben wir mit den kroatischen Studierenden zusammen gearbeitet und zusammen geplant. Das war auch total cool, weil wir dann einen Tag hatten, wo wir uns in einem Café getroffen haben, also die Refis, die mit dabei waren und wir Studis von der KSE, also bestehend aus KIT und PH.
2: Das fand ich super bereichernd, einfach mal bei diesem Planungsprozess so international auch so dabei zu sein irgendwie. Ich fand das richtig, richtig schön. Also dadurch haben wir halt eben dieses kroatische Schulsystem so ein bisschen kennenlernen können. Auch eben Deutsch als Fremdsprachenunterricht, was da so die Schwierigkeiten sind und die Herausforderungen. Und das haben wir vor allem an der Deutschen Internationalen Schule in Zagreb kennengelernt, die wir gerade erwähnt haben. Das ist nämlich ein Eurocampus. Und da treffen viele verschiedene Sprachen aufeinander, also eben auch Deutsch, Französisch, Englisch, Kroatisch. Und wie eben diese Sprachen miteinander auf diesem einen Campus miteinander so harmoniert haben. Es war einfach richtig schön zu sehen.
1: Total. Und wir waren auch super inspiriert von dem Schulleiter dort. Also der hat uns auch wirklich ein bisschen Motivation gemacht, das wirklich auch im Ausland vielleicht selber auszuprobieren.
2: Ja, und ich muss sagen, ich kann mir das schon gut vorstellen.
1: Ja, sehe ich auch. Mal gucken, wo die Wege führen.
2: Also auf jeden Fall eine schöne Option, die wir da kennengelernt haben. Was auch sehr interessant war, war der Besuch am Goethe-Institut in Kroatien. Magst du mal eine Hypothese aufstellen, wie viele Goethe-Institute es auf dieser Welt gibt?
1: Boah, schwere Frage. Ich denke nicht, dass es die in allen Ländern gibt. Ich würde mal so sagen, vielleicht hat es so 100 Goethe-Institute, maybe.
2: Ja, fast. Es sind genau 151.
1: Ach, krass.
2: In 98 Ländern. Also damit lagst du richtig. Okay. Nicht in jedem Land gibt es, aber in 98. Genau, aber schon
1: sehr
2: relativ
1: cool.
2: Viel. Stark.
1: Gute Hypothese, würde ich sagen.
2: Auf jeden Fall. Und da durften wir an den Blitzgesprächen teilnehmen.
1: Blitzgespräche fand ich auch richtig, richtig cool. Da war ich total der Fan von oder bin's noch. Das ist ein Konzept, dass man sich in einem bestimmten Rhythmus eben anmelden kann für ein Blitzgespräch. Und dann ist das eine Veranstaltung, wo sich so 5 ReferentInnen oder so treffen, die circa 5 Minuten über ein Thema sprechen, was sie sich ausgesucht haben. Das heißt, wir sind von Aussprache von der deutschen Sprache zu Umweltproblematiken und natürlich hin zur KSE. Die wurde auch kurz vorgestellt von uns. Also war total cool und vor allem sich dann danach darüber auszutauschen.
2: Ja. Also einfach diese Ambitionen von den Menschen dort zu sehen, die Deutsch lernen wollen, aus welchen Gründen die Deutsch lernen wollen und was ihnen an der Sprache so gut gefällt. Das war total interessant, sich mit denen nach diesen Blitzgesprächen irgendwie zu unterhalten. Das fand ich richtig, richtig toll.
1: Und natürlich auch bei Snacks und Getränken.
2: Ja, das sowieso.
1: Gab es immer.
2: Ja, Snacks waren immer dabei.
1: Ja.
2: Also
1: sehr
2: verhungert konnte man nicht.
3: Fun Fact.
1: Wir sitzen hier gerade übrigens und essen während unserer Podcast-Aufnahme Eis aus Eisbechern, die wir in Zagreb gekauft haben. Total cool, ich finde die richtig süß. Tolle Gastfreundschaft.
2: Auf jeden Fall. Also die Gastfreundschaft war wirklich herausragend. Das hat mir auch sehr, sehr gut gefallen. Und da dürfen wir auch nicht vergessen, unser letzter Abend in Zagreb. Das war toll. Da waren wir Karaoke singen mit den kroatischen Studierenden. Das hat schon sehr viel Spaß gemacht. Einfach nochmal diese Internationalität, dieser Austausch immer so richtig präsent war, weil man wirklich gemerkt hat, wir sind alle so auf demselben Level, selber Alter, selber Interesse. Wir sind alle Lehrämtler, die es auch mal
1: Spaß haben wollen. Unser Senf dazu. Wir haben während unserer Exkursionswoche ja auch das kroatische Schulsystem ein bisschen kennengelernt. Und uns sind da einige Unterschiede aufgefallen zum Deutschen. Der größte für uns war auf jeden Fall, dass die Grundschule 8 Jahre geht und nicht nur 4 wie bei uns in Deutschland oder halt in Berlin-Brandenburg auch mal 6 Jahre.
2: Ja, genau. Total. Und
1: das war auch voll schön dann eigentlich zu sehen in den Grundschulen, in denen wir waren, dass da die Erstklässler und die Achtklässlerinnen irgendwie alle so zusammen unterwegs waren. Und wir haben auch von einem Physiklehrer ein paar Projekte gezeigt bekommen, die Fächer und eben auch klassenübergreifend waren, wo unsere Grundschulklassen eben auch mit der 6., 7., 8. zusammengearbeitet haben.
2: Ja, das finde ich auch total schön zu sehen. Also einmal dieses zusammen auf dem Schulhof miteinander ein bisschen abhängen und auch die Projekte, dieses klassenübergreifende.
1: Ja, ich glaube, das ist eine Schulgemeinschaft.
2: Total, das fördert ja total diese Schulgemeinschaft und das könnte man eigentlich schon so ein bisschen nach Deutschland rüberbringen. Und selbst wenn es hier auf einem Gymnasium mit einer 5. und 10. wäre, ich glaube, das wäre total schön. Was ich auch lustig finde, ist, dass tatsächlich nur die Schulpflicht für die Grundschule besteht. Ja. Also, dass die Schulpflicht wirklich nur diese 8 Jahre sind und nach der Grundschule man dann auswählen kann, ob man weitermachen möchte oder nicht. Das ist ja in Deutschland nicht der Fall. Also, das sind ja, ist ja 9 Jahre Schulpflicht, 8 oder 9 Jahre, je nachdem. Und das ist eigentlich auch so ein Hauptunterschied noch.
1: Ja, und danach wählen die in Kroatien eben, ob sie auf einen Beruf, auf eine Kunstschule oder auf ein Gymnasium gehen wollen.
2: Genau, also in der Exkursion haben wir jetzt nur Grundschule und Gymnasium kennengelernt als Varianten. Was auch ein Unterschied ist, ist, wie das Grundschule und Gymnasium kennengelernt als Varianten. Was auch ein Unterschied ist, ist, wie die Bildung und wie

0: ja genau umgekehrt wie bei uns in Deutschland. Da gibt es die 5 als beste Note und die 1 als schlechteste Note.
1: Ja.
0: Und wenn wir uns ja auch mit Kindern oder Lehrkräften dort unterhalten haben und welche Noten die damals hatten,
1: ja,
0: das war auch lustig. So mit, ah ja, da hatte ich dann eine 5 und wir so, okay. Und dann haben sie unsere Reaktion gemerkt, dass wir noch nicht wussten,
1: ja,
0: dass die 5 eben die beste Note ist.
1: Eben denen war schon klar, dass wir das andersrum haben in Deutschland, ja, also vor allem auch Deutschlehrkräfte. Aber es war dann trotzdem kurz lustig zu sehen, diese kurze Konfusion bei uns.
0: Allein das Umdenken dann irgendwie kurz so, ah ja, ja.
1: Ja,
0: das ist dann doch gut.
1: Genau. Also was auch ein ganz großer Fokus in Kroatien ist, das sind die Fremdsprachen. Und zwar geht der Fremdsprachenunterricht verpflichtend schon in Klasse 1 los. Bei uns erst so in Klasse 3 oder 4.
0: Genau.
1: Und dann haben wir uns auch genauer dort angeschaut. Also vor allem eben Deutsch als Fremdsprache, weil der da teilweise auch schon in der ersten oder zweiten Klasse losgeht. Also auch schon relativ früh.
0: Ja, und ich finde, man merkt allein, dass es von der ersten Klasse aus verpflichtend ist, dass es schon einen viel höheren Stellenwert hat, die Fremdsprache an sich zu lernen.
1: Ja, wie wir schon gesagt haben, war Deutsch als Fremdsprache ein sehr wichtiger Beobachtungspunkt auch für uns bei der Exkursion. Und da haben wir ein paar Lehrkräfte befragt, woher sie die Motivation genommen haben, Deutsch zu studieren einerseits und Deutsch auch zu unterrichten.
2: Deutsch war seit immer mein Lieblingsfach und ich war ziemlich gut in Deutsch. Und seit immer wollte ich in der Schule arbeiten, denn diesen Beruf, diese Arbeit finde ich sehr kreativ und ich mag es, unter Jugendlichen zu sein.
3: Wie ich dazu gekommen bin, schon als Kind habe ich davon geträumt, Lehrerin zu werden.
1: Ja.
3: Ich mag eigentlich alle Fremdsprachen.
1: Mhm.
3: Und Englisch ist sowieso überall.
1: Ja.
3: Und ich habe eigentlich nicht Englisch in der Schule gelernt, sondern nur Russisch und schon auch in der Grundschule Russisch und Deutsch. Denn ich komme aus der Zeiten von Ex-Jugoslawien. Ja. Also in den 70er Jahren war das normal. Also die Schüler waren damals mit dem Russischen belohnt, dass man so klug war und zwei Sprachen, also Deutsch und Russisch, zu lernen.
1: Ja.
3: Kein Englisch also für mich, aber ich habe trotzdem Englisch gelernt im Leben.
1: Ja.
3: Und dann noch Italienisch dazu und ein bisschen Spanisch, wunderbar.
1: Wow.
3: Aber Deutsch möchte ich nicht nur wegen der Sprache lernen, sondern auch wegen der Literatur. Ich mag so sehr die deutsche Literatur.
0: Uns hat aber natürlich auch interessiert, warum sich die Schüler und Schülerinnen für Deutsch als Fremdsprache entscheiden und haben uns ein bisschen umgehört und ganz oft die intrinsische Motivation genannt bekommen, also das Interesse an der Sprache selbst, mit der sie sich beschäftigen.
1: Da haben wir auch mit ein paar Deutschlernenden aus dem Goethe-Institut geredet, die bei den Blitzgesprächen, die wir eben erwähnt haben, teilgenommen haben. Und die haben eben sehr oft gesagt, dass sie einfach eigenes Interesse haben, dass sie das auch aus der Schule mitbekommen haben und dass sie auch großes Interesse an der deutschen Literatur haben.
0: Voll. Und das ist jetzt auch gerade schon die Motivation durch die Schule angesprochen. Die Lehrkräfte selbst werben natürlich auch für ihr Fach Deutsch und das ist auch ein Grund, warum sich dann SchülerInnen dafür entscheiden. Ganz oft haben wir aber auch gehört, dass das Elternhaus es gerne hätte, dass Deutsch gemacht wird oder gewählt wird, was mit den geschichtlichen Hintergründen zusammenhängt, dass Deutsch einfach in Kroatien eine sehr angesehene Sprache ist, beziehungsweise auf jeden Fall war, vor allem durch die Gastarbeit zwischen Kroatien und Deutschland.
1: Da habe ich tatsächlich ein interessantes Gegenbeispiel von einer Lehrperson, mit der ich auch darüber geredet habe. Und zwar hat ihr Großvater ausdrücklich seinen Kindern verboten, Deutsch zu lernen, weil er diese Vergangenheit eben nicht mehr in der Familie haben wollte. Aber sie hat dieses Interesse an der deutschen Sprache eben wieder so ein bisschen aufleben lassen und hat dann auch wieder selber Germanistik studiert. Das finde ich auch total krass.
0: Ja, ist ein sehr spannendes Beispiel auf jeden Fall. Und wir sind mal gespannt, wie sich's weiterentwickelt mit Deutsch dort. Weil was uns ja auch rückgemeldet wurde oder erzählt wurde, ist, dass die Anmeldezahlen für Deutsch als Fremdsprache deutlich zurückgegangen sind in den letzten Jahren. Was vielleicht auch einfach mit der Generation und dem geschichtlichen Vergangenheit zu tun hat.
1: Also ja, wir warten mal ab. Auf jeden Fall. Und ich meine, Deutsch lernen ist ja auch so mit ein bisschen Herausforderungen und Schwierigkeiten verbunden. Und da haben wir auch mit ein paar Lehrkräften darüber geredet, was so die Hauptschwierigkeiten sein können, vor allem auch bei Schülerinnen und Schülerinnen im

0: Unterricht.
1: Und da hören wir jetzt einfach nochmal rein mit den Interviews.
2: Ich hatte auch eine ähnliche Erfahrung. Ich habe Deutsch als Fremdsprache gelernt, zwar als erste Fremdsprache, und eine lange Zeit gab es eine Sprachbarriere. Ich traute mich nicht, was auf Deutsch zu sagen. Ich hatte ständig Eindruck, dass ich einen Fehler mache. Ich kämpfte mit den Adjektivendungen und so weiter. Und ich versuche, meine Schüler dazu zu motivieren, dass man aus den Fehlern lernt, dass man nur sprechen muss und dass man einige Fehler, eigentlich viele Fehler, so unterwegs korrigieren kann.
3: Ich denke, dass viele Schüler ein großes Problem damit haben, dass sie denken, dass Grammatik sehr wichtig ist in der deutschen Sprache und vernachlässigen dabei vielleicht Spaß zu haben und Spaß haben am Sprechen, weil sie sehr auf Grammatik fokussiert sind. Wieso das so ist, könnte ich gar nicht erklären. Sie haben einen anderen Bezug zur Fremdsprache Deutsch als Fremdsprache Englisch. Englisch ist irgendwie leichter, Ihrer Meinung nach, weil Sie öfter damit umgeben sind, und da verlieren Sie den Spaß am Sprechen.
0: Unsere Top 3, die wir aus dieser Reise mitnehmen als Highlights, ist auf dem dritten Platz. Ich denke für uns beide, dass wir in der Karaoke-Bar waren, wo wir uns einfach alle nochmal anders kennengelernt haben, was eine total schöne und coole Zeit war.
4: Ja, auf jeden Fall. Auf Platz 2 haben wir den Besuch der deutschen Schule in Zagreb platziert, weil das war einfach eine richtig schöne Erfahrung, einfach nochmal ein neues Bild von Schulausbildung im Ausland zu bekommen.
0: Total. Und Platz 1, ich denke, da sind wir uns auch einig, ist wirklich diese Gastfreundschaft und wie herzlich wir da aufgenommen wurden und begrüßt wurden und zu jeder Zeit immer Ansprechpartner und Partnerinnen, also ja, AnsprechpartnerInnen hatten. Und dass vor allem alles an Austausch auf Augenhöhe war. Das hat man so krass gemerkt, und das war einfach eine wunderschöne Atmosphäre, um zu lernen und sich weiterzuentwickeln. Fun Fact.
4: Vielleicht habt ihr euch schon gefragt, warum wir eigentlich Fun Fact Nummer 5 heißen.
0: Genau, wir heißen so, weil wir ein Social Media Team dabei hatten. Das hat Fun Facts gedreht in der Stadt, immer an verschiedenen Punkten. Und Anouk und ich durften den Fun Fact Nummer 5 aufnehmen. Da haben wir halt gedacht, das ist was, was uns verbindet. Und deshalb fanden wir es einen total schönen Namen für unseren Podcast. Take away.
4: Was wir euch auf jeden Fall mitgeben wollen, ist die Möglichkeit, auch im Ausland unterrichten zu können. Sei es an einer deutschsprachigen Schule oder sei es am Goethe-Institut, einfach auch, um mal den eigenen Horizont erweitern zu können.
0: Auf jeden Fall, aber auch generell Kooperationen im Ausland auf dem Schirm zu behalten, so wie jetzt zum Beispiel unsere Exkursion, die man dann auch später vielleicht den eigenen Schüler und Schülerinnen näher bringen kann, weil wir jetzt so viel aus dieser einen Woche mitgenommen haben.
4: Und wir hoffen auch, dass ihr so ein bisschen was aus unserem Podcast mitnehmen konntet. Also vielen Dank fürs Zuhören
0: und macht's gut!

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Mit seiner Debütsingle Speak to the Sky startete der heute 73-jährige Rick Springfield nach seiner musikalischen Laufbahn bei der Band Zoot seine Solokarriere. Bekannt ist er euch wahrscheinlich von seinem Song Jesse's Girl. Von Rick Springfield kommen wir nun zu einem anderen Rick. Rick Ricky Nelson. Seine Hochzeit als Musiker war in den 1950ern und 60ern. In den 1970ern spielte er mit The Stone Canyon Band und hatte mit Garden Party seinen letzten wirklichen Erfolg. Das Lied war wohl eine Art Protestreaktion auf eines seiner Konzerte, bei dem das Publikum ihn scheinbar ausbuhte, was aber eher mit einer parallelen Polizeiaktion zu tun hatte. Er bezog die Buhrufe jedoch auf sich und die Tatsache, dass er statt seiner alten Songs neue spielte. Erst als er nach einer Schmollaktion hinter der Bühne verschwand und dann schließlich doch wieder erschien und seine alten Songs spielte, wurde wieder applaudiert.

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